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2: In der letzten Folge war ich in Qiandongnan. Ich habe mir von den Dorfältesten erklärt, wie man ein Dorf führt und selbst eine Woche lang den Dorf sieht.

0: это действительно поражает и дает мотивацию другим людям, потому что ты замечаешь, как человек посвящен своему любимому делу и готов буквально пожертвовать своей жизнью.
1: Harte Zeiten erlebt hat, aber dann trotzdem wieder zurück zu dieser Kunst, zu diesem Handwerk gekommen ist. Also es ist echt bewundernswert auch, wie zielstrebig die sind und wie sehr so der Ruf, der danach in ihrem Herzen schlägt.
2: 现在我带你们一起看看我的大儿子高俊，他是在做漆器的装饰。Hello，
3: 高俊哥，我们来了。哎，你好，你好，欢迎欢迎。你
2: 在干嘛呢？我在做这个蛋壳镶嵌。这是几蛋壳呢？对对对对对。怎么会把它涂上去？就是这个蛋壳镶在这个漆里面，然后把它破裂的那个自然效果。
0: 啊，它是可以代替很多种的色彩的，难怪你是设计师啊，这真的还好，好独特啊，要不要尝试一下？可以吗？可以啊，可以啊，可以啊。用我们的漆料做了一个粘合剂，哎，把它给填铺满，铺满这个想要贴的这个位置，
1: 好有层次感。
0: 这个很适合我，因为我喜欢做好，我可以做好几个小时，对。 做这种艺术，有点像马赛克，就是在我们俄罗斯，我们会用各种就是无印流色的玻璃的小块做一幅画。
2: 它有那种异曲同工的那种感觉。对，但是我觉得用鸡蛋做还是挺有意思的，我从来没有想过用这种。这个万物皆可漆，这个漆可以在任何物体，基本上所常见的任何物体都可以做这个漆的这个漆艺。
1: Meister Gau und die ganze Familie echt künstlerisch super begabt ist. Also und ja auch, dass es halt alles so naturell ist. Also alles vom Anfang bis zum Ende sind auch ja, naturelle Bestandteile, auch wenn es auf den ersten Blick gar nicht mal so aussieht. Und das finde ich echt faszinierend. Das ist echt super schön.
0: Потому что мне кажется, это достаточно скрупулезный процесс, и я действительно наслаждаюсь невероятно красивой и также показывает местные культурные аспекты, что мне кажется может стать

heiße Robert und komme aus Bayern in Deutschland. Zu Guizhou habe ich echt eine besondere Verbindung. Seit ich 2021 das erste Mal hier war, komme ich jedes Jahr für ein paar Monate zurück. Vor kurzem hat mich das Buch Roter Stern über China von Edgar Snow richtig gepackt. Seitdem lässt mich der Geist der Rotarmisten und dieser ganzen Zeit nicht mehr los. Gibt's den heute überhaupt noch und was bedeutet der eigentlich für uns heute? Mit diesen Fragen im Kopf bin ich wieder nach Guizhou gefahren und habe mir die rote Schleife angeschaut. Diesmal wollte ich mein eigenes kleines Guizhou-Tagebuch machen und schauen, welche Spuren der lange Marsch hier hinterlassen hat.

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1: 那爷爷哪个年代不是很缺吃的粮食肉这些啊？那他们怎么还只得把肉分享给对他们说陌生人呢？
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1: 那这个原件现在在哪里？
0: 这个原件现在就在贵州省博物馆，是为了国家的一级文物。
2: Jetzt verstehe ich, warum die Leute der Roten Armee damals so vertraut haben und auch heute noch. Die hatten eine wahnsinnig strenge Disziplin, haben sich nie einfach sowas von den einfachen Leuten genommen. Deshalb war das Verhältnis zwischen Armee und Bevölkerung so eng und so vertrauensvoll.
3: 哎，我听说红军当年还给你们留下了一些老物件，是吗？
0: 是啊。
1: 是玉石吗？
3: 这是玉佩。
0: 是我们家作为说哈，长期作为纪念，金明一生情嘛哈，所以今后可以常来子子孙孙。
3: 包子，你现在此刻摸着这枚玉佩，你可以跨越时空跟当年的红军握手。
4: 想象不到啊。
3: 对，就是很多年前，也有一位老红军正在抚摸这枚玉佩，把这个玉佩亲手交给他的爷爷。
4: 送给你们就是代表平平安安，
3: 哎，你们家庭刚好，对，对啊。
4: 当时红军对你们真好。
5: Ja, und das ist nur eine Geschichte von vielen, die damals während des langen Marsches so stattgefunden haben. Aber auch wenn sie relativ klein ist, hat sie doch eine große Wirkung, finde ich. Also sie zeigt halt auch so den Geist, der damals dahinter gesteckt hat. Also auch diese Brüderlichkeit und dass man sich halt aushilft in schweren Zeiten. Und das halt alles visualisiert auf einem Blatt Papier.
0: 买猪条是红军吸引我们的承诺，但是在土城古镇有一个无声的承诺，我推荐你们啊，去找寻一下何某林老红军的故事。

0: 扫干净。
1: Die Geschichte von Homoling hat mich echt mitgenommen. 14 Jahre lang hat er kein einziges Wort gesagt. Was für ein Glaube muss das gewesen sein, der ihn da durchgetragen hat? Um seine Familie und die Leute zu schützen, die ihn gerettet haben, hat er 14 Jahre geschwiegen und war sogar bereit, für immer zu schweigen. Da steckt so eine tiefe Überzeugung dahinter, so ein Geist, den die Leute heute noch bewundern.
2: 你看包子这个写的真好，传承长征文化需要更多像林成英女士一家这样的人，这样亲人讲述的形式更能让人感到触动，学习长征精神，建设伟大祖国。
3: 确实啊，你看我们来到这儿，就听他们亲自讲他们家里的故事，比你看本书看个电影，
2: 而且你看这个是。华中农业大学的学生留下的，这还有内蒙古，刚才我们还看到有一个新疆专门过来的

0: 买猪条是说到做到，那何老先生不能说也要做到。
1: 对，刚才我们在听何老先生的后辈讲述长征精神的时候，我们是知道他是很平安的度过了一生，但是其实在那个年代是有很多人永远牺牲在那个时候的。
0: 那看来不是所有的人都很幸运。
1: 是的。
0: 那我们现在去看谁呢？
1: 遵义当地人叫他红军菩萨，但他其实只是一个红军很年轻的卫生员。当时红军刚来遵义的时候，这里有很多贫苦的百姓，他是缺医少药的，然后这位红军的卫生员就免费的给当地的老百姓送药就医，然后不管有多晚，只要有人需要他就会出现。
2: 你也是来祭拜的吗？
0: 对，我叫包子，我来自德国。
2: 你好。
0: 所以你是来这边祭拜吗？
2: 是的。哦，
0: 那你刚刚拿的管子是干什么用的呢？
2: 我们遵义地区有一个习惯，我们每当我们想为家人祈福，我们就会来小红面前献一个药罐子。哦，
0: 那他为什么会包个孩子呢？
2: 这个孩子是老百姓的孩子，他是红军一个卫生员，然后他免费的在当时那个年代为穷苦老百姓、看不起病的人，他们的孩子看病。哦，
0: 他就帮助这个孩子。
2: 对，你看他手上还有一杯药呢，他正在为这个孩子吹凉他泡的这个中药。
0: 我看为什么颜色不一样啊？这都变金色了呢？
2: 这是因为我们遵义地区有一句老话，叫摸摸红军脚，保平安。
0: 保平安。
1: 保平安。来，摸一下。
2: 那边还有个药罐子。
1: 快点来感受一下。
2: 它的颜色也不一样。然后，摸摸药罐子呢，是保健康。
0: 我看到这个都已经不平了，是不是摸了好多次嘛？
2: 对，它曾经还被摸穿过。
0: 真的吗？
2: 对对对。
1: 人太多了是吗？
2: 对，是后面第三军医大来给它修复了。
3: Dass die Statue ja schon richtig golden poliert ist.Und damals sogar einfach ja, so eingebrochen ist, halt, weil so viele Leute oder sich einfach mal bedanken wollten. Und das zeigt dann halt auch einfach.
1: 当时群众们知道这个舍己为民的红军卫生员牺牲了，心怀感恩都来祭拜他。久而久之，这座无名烈士的坟墓渐渐成为了百姓心中守护希望、向往光明的精神寄托。
3: Der Lungsituieren, der Militärarzt, der hat ja echt super vielen Leuten geholfen, da in Zuni. Ist leider relativ jung schon von uns gegangen, aber hat halt eine, ja, was richtig Großes hinterlassen. Also auch, dass er tatsächlich auch zu seinem Jahrestag, der OP meinte, irgendwie so Zehntausende von Menschen halt zu seinem Grab gehen und bewundernswert und zeigt halt auch einfach, wie viel Einfluss gute Taten tatsächlich haben.
4: Auf diesem Guizhou-Trip hat mich Guo Hanxu zu drei Geschichten mitgenommen. Der Schweinekauf zeigt, wie diszipliniert und wortgetreu die Rote Armee war. He Muling hat mit seinem 14-jährigen Schweigen andere beschützt, ein Zeichen für seine feste Überzeugung. Und Long Sichuan steht für selbstlose Hingabe. Diese Geschichten zeigen die Werte von damals und die wirken bis heute nach.
1: 这次一路寻访，让我对长征精神有了更为真切厚重的理解。这些鲜活的故事直击内心，也为我塑造红军角色、讲好红色故事注入了更深的感悟与力量。长征题材它是一个非常宏大的叙事，但我觉得真正打动人的点往往是一些小事、一些小人物，就是很多不起眼的细节，但是当你那个细节真实地落在你身上的时候，往往会让你产生共鸣。

0: 觉得我的新时代长征路就是用我的表演来传递这段历史，传承这段精神，这就是我要走的长征路。
1: Ich bin echt dankbar für Hanshi, dass sie mich halt auf diese Reise mitgenommen hat. Also, dass wir diese ganzen vielen kleinen Geschichten ja, lernen konnten. Das hat mich auch so näher gebracht an den Langen Marsch und die Menschen von damals. Edgars Neu ist damals mit einer Frage nach China gekommen. Ich bin mit einer Frage nach Guizhou gekommen. Und ich habe festgestellt, die Antwort, die findet man in keinem Buch, sondern man findet sie, indem man mit den Leuten und mit dem Land interagiert. Und ja, ich habe auch festgestellt, dass der lange Marsch noch nicht vorbei ist, sondern dass jeder hier in Guizhou in China den langen Marsch für sich selber immer noch geht. Ja, und was wir hier erlebt haben, inspiriert mich auch, noch weiter Content zu machen und auch die Geschichten ja, weiter zu erzählen.

0: 现在跟你们介绍的是我们贵州埋河保护区科研监测和基础设施建设项目里面的生物多样性监测平台。
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0: 对对对，
1: 好智能啊。
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3: 跑得很快。
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0: 对对对，啊，这是野外抓拍的猕猴活动的画面。
2: 这是什么动物？
0: 毛冠鹿，二级野生保护动物。
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2: Und was ich echt super finde, ist, dass man jetzt in der Moderne auch moderne Technologie einsetzt, also auch um die Arbeit der Förster zu unterstützen. Ich meine, mit den Kameras ist schon praktisch, weil man halt auch 24/7 sehen kann, ja, welche Tiere sind vorhanden oder auch, ja, wenn irgendwelche Menschen da in den geschützten Raum eintreten, dass man da halt auch Maßnahmen ergreifen kann. Wird natürlich nicht die Arbeit der Wärter ersetzen, also es ist schon wichtig, dass man auch so einen persönlichen Bezug hat und eine Kamera kann natürlich auch nicht alles sehen. Aber ich finde gut, dass man sich da so ergänzt.到了，奶奶好，
4: 老人家你好，
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0: 去工程的时候啊，今年是比较复杂的。
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0: 你满山遍野都是光秃秃的，你老百姓嘛，你让他进甘蔗，他就看身材。
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2: Viele sogar das Rauchen aufgegeben haben, also vor allem auch unser Mr. Xiao.Der meint, der hat halt früher geraucht, aber seitdem er halt diese Arbeit macht und sich dessen bewusst ist, was das ja für einen Schaden auch an der Umwelt verursacht, dass er das dann halt auch einfach aufgegeben hat und auch viele andere Dorfbewohner. Also echt Daumen hoch an die.

0: 找到了一种植物，学名叫做蝶白珠。你要闻它的味道的话，必须要把它这个掰开，它有一股清香味道。
1: 对，
2: 哇，真的，
0: 很香的。
1: 哇，真的好香。
0: 然后我们是采它的叶子，用来做酒曲。不要把草本植物倒到这里面来进行捣碎。
2: 看起来这么简单，
1: 看起来好好玩的样子呀，
2: 非常好玩，我感觉。好重它，哇，好重它。
1: 谁刚才说简单呢？
2: 看起来这么简单。
3: 那这个的助力你才踩得动，
2: 我感觉有点重，难度也是比较大。
1: 他也不我来。
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1: 一个放这儿吗？那就不用放。
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1: 我之前干过这个，我是在那个荒巴，黄巴
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4: 打巴巴。
1: 我们做的怎么样？专不专业？
3: 非常好，
1: 我感觉游客来体验这个会超级开心啊，是吧？
5: Und man merkt halt so richtig, wie da Herzblut drin steckt und dass die Leute sich da auch Gedanken gemacht haben, das auch kohärent zu deren Kultur zu machen. Also nicht irgendwie, ja, da den Touristen präsentieren, vor allem auch mit deren so

0: DIY-Mitmach-Aktivitäten, das finde ich echt super.
1: Wow, 包子劈柴这么专业。
2: 哎呀，这个活，
3: 我从小就干，我也是农村长大的孩子。
2: 姐，烧这个火非常的旺，那这个温度有哪个要求吗？
4: 温度只要是底下的那个酒糟要开，上面那个锅上的那个水一定要凉，不能让它烫，然后一烫的话那个酒就发苦了。
2: 小孩上面的水怎么样？还是凉的吧？
4: 你就包看一下那个上面的锅，不要让它发烫，一定要保持那个上面的水是凉凉的。
1: 对。
4: 对，水开了，水开了，
5: 水开了。
6: 小爱出酒了，出酒了，哦，都浪费了。
7: 真的
6: 对，
7: 是酒吗？
4: 那全是酒，你闻一下香不香？
6: 很香呀。
8: 我体验这个工作的时候，其实学到了很多新的东西，也是学到了很多创新的一些方式。
9: 那老师，你是怎么想到了把这个酿酒的过程变成一个体验活动？
1: 这个酿酒过程呢，我们是也是改良了一下，大概说，哎，需要多少时间，需要什么的哪些材料来发酵，发酵之后再拿出来给它蒸馏。我觉得是这样，从这一步到第二步，第四步这样去走，不知道。我还买了一瓶酒带回去，这样印象更深刻。
0: Echt erstaunt von dem Konzept, also dass sie die jungen Leute animiert haben, wieder zurückzukommen und so selbst irgendwas aufzubauen. Also wir hatten hier Kaffee mit Bibliothek, dann sogar eine Art Gallery, was ja ganz einzigartig ist, eigentlich für so ein kleines Bergdorf. Ja, irgendwie für mich ist das so der Inbegriff von ja, Rural Revitalization, ne? Dass du halt, also man merkt halt, dass, oder vor ein paar Jahren, dass halt die jungen Leute alle in die Stadt sind, um zu arbeiten und dann halt nur noch die alten Leute und die Kinder da bleiben. Und man hat sich halt Gedanken gemacht, was kann man dagegen tun? Und hat dann halt die jungen Leute wieder angelockt und denen so, die auch dabei unterstützt. Und dadurch ja, bleibt halt auch dieses Dorfgemeinschaftsgefühl erhalten, weil die Leute halt einfach ja, nicht weggehen müssen.

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1: In der letzten Folge war ich in Qiandongnan. Ich habe mir von den Dorfältesten erklärt, wie man ein Dorf führt und selbst eine Woche lang den Dorf-CEO gespielt. Am Ende dieser Reise habe ich in den sozialen Medien gefragt, wohin soll meine nächste Reise gehen? Jan Pu schrieb in den Kommentaren, komm nach Biji, ich zeige dir das immaterielle Kulturerbe der Yi. Du triffst Menschen, die ihr ganzes Leben nur einer Sache gewidmet haben. Also bin ich hier, diesmal als offizieller Erbeerkunder. Auf geht's!
2: 我叫燕普，一个土生土长的彝族女生，一个用镜头记录家乡的摄影师。这一次，我要用镜头记录下外国朋友们和我们非遗的每一次相遇，带他们看看这里真实的样子，也去拜访一位重量级的国家级传承人，大方漆器的守护者。
3: 天菩萨，
4: 高俊哥，你怎么带我们走这种山路呀？哎，真的太难走了。
3: 我们要了解漆器，就必须第一步就要是要上山，去看我们的原材料是怎么采出来的。慢点哈，慢点哈，告示在前面。
5: 这个漆器确实好，用舌头一上，它不得怪味。就是苦涩的，这个就是正宗的最好的漆，
6: 正宗我们那个叫铜器。

0: это действительно поражает и дает мотивацию другим людям, потому что ты замечаешь, как человек посвящен своему любимому делу и готов буквально пожертвовать своей жизнью.
1: Harte Zeiten erlebt hat, aber dann trotzdem wieder zurück zu dieser Kunst, zu diesem Handwerk gekommen ist. Also es ist echt bewundernswert auch, wie zielstrebig die sind und wie sehr so der Ruf, der danach in ihrem Herzen schlägt.
2: 现在我带你们一起看看我的大儿子高俊，他正在做漆器的装饰。Hello，
3: 高俊哥，我们来了。哎，你好，你好，欢迎欢迎。你
2: 在干嘛呢？我在做这个蛋壳镶嵌。这是几蛋壳呢？对对对对对。怎么会把它涂上去？就是这个蛋壳镶在这个漆里面，然后把它破裂的那个自然效果。
0: 它是可以代替很多种色彩的，难怪你是设计师啊，这真的还好，好独特啊，要不要试一下？可以吗？可以啊，可以啊，可以啊。用我们的漆料做一个粘合剂，哎，把它给填铺满，铺满这个想要贴的这个位置。
1: 好有层次感，
0: 这个很适合我，因为我喜欢做好，我可以做好几个小时，对。
2: 这种艺术，有点像马赛克，就是在我们俄罗斯，我们会用各种就是无印流色的玻璃的小块做一幅画。它有那种异曲同工的那种感觉。
0: 对，但是我觉得用鸡蛋做还是挺有意思的。我从来没有想过用这种。
2: 这个万物皆可漆，这个漆可以在任何物体，基本上所常见的任何物体都可以做这个漆的这个漆艺。
1: Meister Gao und die ganze Familie echt künstlerisch super begabt ist. Also und ja auch, dass es halt alles so naturell ist. Also alles vom Anfang bis zum Ende sind auch ja naturelle Bestandteile, auch wenn es auf den ersten Blick gar nicht mal so aussieht. Und das finde ich echt faszinierend. Das ist echt super schön.
0: Потому что мне кажется, это достаточно скрупулезный процесс, и я действительно наслаждаюсь невероятно красивой и также показывает местные культурные аспекты, что, мне кажется, может стать прекрасным сувениром, если вы хотите привезти что-то из Дафан к себе на родину. 我现在就想用我的母语，也就是俄语，对两位老师表达感谢。 Спасибо большое за то, что открыли для нас такое прекрасное искусство.
1: 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Diese traditionelle Kraft ist super interessant. Und ja, ihr seid auch ein tolles Team als Familie. Da kann man echt eine Menge von lernen.
2: 我也用我的彝语哈，回敬一下。这么给你欢迎，谢谢你们。
4: 谢谢，
2: 谢谢。
5: 彝语的欢迎，
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0: 是。
1: 哎，对，
2: 那你也是做这个机器？
3: 对，你也是从小就在机器厂长大的吗？
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3: Как иностранка, я, наверное, никогда не смогу создать по-настоящему совершенную дафанскую лаковую утварь, но они дарят мне ощущение тепла.Не физического тепла, а того, что я знаю, кто-то оставил в них очень долгую частицу своей жизни. Раньше я думала, что дух великого похода в Китае – это смелость и прорыв. А теперь я понимаю, что у него есть и другое лицо. Это умение хранить, умение выдерживать, это выбор остаться, даже когда есть возможность уйти.
5: Vor meiner Reise fragte ich mich, was ist eigentlich dieses immaterielle Kulturerbe? Ein Lackobjekt, ein Muster, das ich nicht verstehe, aber nach meiner Ankunft wurde mir klar, das sind nur die Ergebnisse, das Eigentliche ist unsichtbar, es ist Meister Gau, der die Zeit vergisst, sobald er mit der Lackarbeit beginnt, der es immer wieder probiert hat und diesen Pinsel einfach nicht loslassen kann.Es ist die junge Generation, die sich entscheidet, hier zu bleiben und ihre Wurzeln in diesen Bergen zu schlagen. Nach dieser Reise habe ich verstanden, es gibt noch eine andere Art von langem Marsch. An einem Ort bleiben, weder vorwärts noch rückwärts. Einfach die Füße fest in die Erde stemmen, ein ganzes Leben in eine einzige Sache stecken und sie Generation für Generation weitergeben.Manche Wege des langen Marsches liegen direkt unter unseren Füßen.
6: Ich möchte meinen Vater malen. Er ist mein Vorbild.
7: 1, 2, 3, 知道了吧？